0: aus der syrischen Küste. Und wir essen das gleiche, wie wenn wir über Frankreich flögen.
1: Auf dem Schiff wäre es genauso.
2: Das gewürfelte Muster des grünen Getreides.
3: Sich windende Flüsse.
4: Durchfuhren von Chicago an die Ebene.
5: Schnurgerade Straße.
4: Und die stets gleichen Dörfer.
5: Immer mehr Staub.
4: Immer trockener.
5: Am Abend die sprühende, immer leuchtendere Sonne.

0: woran ich mich am stärksten erinnern kann, war, dass ich also seit meinem 10., 11. Lebensjahr mitgekriegt habe, dass viele von unseren Freunden in den Westen abgehauen sind und dass wir uns eigentlich am meisten damit beschäftigt haben, wie wir das bewerkstelligen können, wie wir da rauskommen können aus diesem Familienkäfig, weil die haben uns ja die ganze Welt abgeschnitten und mir hat es nicht in Kram gepasst. Oi, ich wollte da so schnell wie möglich raus. Und deswegen habe ich mich auch eigentlich recht anständig...
1: Alors, Léa, ça va quoi?
2: C'est pas comme d'habitude, il n'y a pas de public.
1: Mais c'est pas grave, vas-y, on y va, ok? Alors, je vais tenter une nouvelle compo qui s'appelle Coca-Cola. On y va?
3: Vas-y.